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1: Alle Farben startet schon mal in den Sommer. Body Talk hat der Berliner DJ zusammen mit Sänger René Miller aus Baden-Württemberg gemacht. Und der klingt nach ganz viel Sommer. Auch wenn es draußen vielleicht noch gar nicht so warm ist. Die beiden haben den Song nämlich bei einem Winter Songwriting Camp in Berlin geschrieben und wollten unbedingt Musik machen, die gute Laune bringt und sich sonnig anfühlt.
2: Hi, hier ist Alle Farben.

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1: In diesem Fall direkt von um die Ecke. Young Pep aus Leipzig-Plagwitz hat sich 2025 ordentlich aufgewärmt und greift nun richtig an. Mit ganz vielen Auftritten im Sommer und Herbst und natürlich neuen Songs, die er da performen kann. Worüber er die so schreibt, hat er uns im Interview erzählt.
2: Momentan geht es in meinen Texten viel um das Erwachsenwerden, weil es einfach ein Thema ist, welches mich sehr beschäftigt, weil ich gerade erwachsen werde. Und daraus ziehe ich gerade einfach sehr viel Inspiration.
1: Erwachsen werden, Musikstar sein und nebenbei noch die Schule rocken. Ganz schön was los bei Pepe.

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1: Bereit für eine Reise in die Vergangenheit? Der Bielefelder Sänger Montez nimmt uns in seinem neuen Lied »Wenn du mich fragst« mit in seine schönsten Kindheitsmomente. Er erzählt von Abenteuern mit Freunden, Spielen draußen, ganzen Welten aus Kreide und davon, wie leicht sich damals alles angefühlt hat. Der Song macht richtig Lust, direkt selbst

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1: Das ist die Kombi des Jahres. Leonie und Sänger Callum Scott aus England waren zusammen im Aufnahmestudio und haben einen ganz feinen Gute-Laune-Track zusammengekocht. Im Lied geht es darum, wie wichtig Freundschaft und Zusammenhalt sind. Manchmal hat man ja Tage, an denen alles irgendwie blöd läuft und dann ist es einfach schön, wenn jemand da ist, der sagt, hey, ich bleibe bei dir. Genau dieses Gefühl fängt der Song ein. Warm, tröstlich und als könnte uns nichts und niemand aufhalten.
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1: Darauf haben ganz viele Fans unfassbar lange gewartet. BTS sind wieder da. Alle 7 Mitglieder mussten in Südkorea ihren Militär- oder Zivildienst machen. Deswegen gab es ganze 4 Jahre lang keine neue Musik von der Gruppe. Aber jetzt ist es endlich soweit. BTS haben ein ganz neues Album rausgebracht. Es heißt Arirang, ein Wort aus der koreanischen Kultur, das für Gefühle wie Liebe, Sehnsucht und Hoffnung steht. Und genau um solche Gefühle geht's auch in ihrem Song Swim.

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1: Blackpink sind endlich zurück. Und zwar mit ihrem neuen Mini-Album Deadline, auf das Fans schon super lange gewartet haben. Nach der riesigen Welttour der Band aus Südkorea freuen sich jetzt alle auf das erste gemeinsame Comeback der vier seit über 3 Jahren. Auf dem Album gibt's 5 ganz unterschiedliche Songs, die zeigen, wie sehr sich Blackpink musikalisch weiterentwickelt haben. Der Titelsong Go ist richtig powerful und steckt voller Mut, Energie und Zusammenhalt.

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1: Macht Green auf Imker? Mit Honigwachs kann man viel anstellen. Kerzenrollen, Kosmetik wie Lippenbalsam anrühren und offenbar auch Musik draus machen. Green ist Reggae-Rap-Künstler aus Mannheim. Er steht für entspannte Sounds und positive Vibes und vereint beides im Song Honigwachs. Und es geht um einen ganz besonderen Menschen, hat uns Green im Interview erzählt.
2: Honigwachs handelt von zwei Menschen, die perfekt in Harmonie schwingen, sich gefunden haben und in völliger Akzeptanz zueinander ein liebevolles Leben zusammenführen, ohne sich selbst als Individuum zu verlieren und dennoch zusammenschmelzen wie Honigwachs.

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1: Kennt ihr auch so eine Person, die immer alles bestimmen will? Deine Freunde tun in ihrem neuen Song einfach so, als wären sie genau dieser kleine Superchef. Der Song Bestimmer ist richtig witzig, macht Bock zum Mitrappen und bringt jede Menge Energie. Aber Achtung, dabei wird auch festgelegt, wie laut der Bass im Kinderzimmer zu brummen hat. Und zwar mega laut.
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1: Wenn Kygo seine Finger im Spiel hat, ist auf dem Songcover natürlich eine Palme in Disco-Kugel-Optik. Diesmal hat sich der norwegische DJ mit Sänger Khalid und Musikproduzent Griffin aus den USA zusammengetan. Ihr Song Save My Love erinnert daran, gut auf sein Herz aufzupassen, so wie man auch auf seine besten Freundinnen und Freunde achtet. Die Musik fühlt sich an wie ein sonniger Nachmittag ohne Hausaufgaben.
2: Hey guys, this is Kygo.
0: Khalid und Griffin, Save My Love, bye bye.

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1: Auch wenn nicht immer alles leicht ist, das Leben ist und bleibt etwas Wunderschönes. Das ist die glasklare Botschaft von Fastboy in ihrem Song Beautiful Life. Felix und Lukas Hein aus Berlin schauen zurück auf die letzten Jahre und was sie daraus so gelernt haben. Der Song erzählt davon, dass man beim Großwerden manchmal unsicher ist. Freunde kommen und gehen, sich vieles verändert, aber dass die Hoffnung bleibt, dass am Ende alles gut zusammenpasst.
2: Hey, wir sind Fastboy.

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1: Entschuldigung, aber findet ihr nicht auch, dass Sias Gesang auf ihrem neuen Song ein bisschen wie Walisch klingt? Das ist natürlich kein Problem, denn wovon Awake Tonight handelt, kann ich euch ja sagen. Es geht darum, wach zu bleiben, weil ein Moment so schön ist und man nicht ins Bett will. Und eigentlich ist es auch fast egal, wovon Sia da singt, denn David Guetta und Afrojack haben so einen Tanzbanger daraus gebastelt, da bleibt uns eh keine Luft zum Mitsingen.
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1: Das ist mal eine unerwartete Kombi. Die Rapperin Bad Moms J aus Brandenburg an der Havel hat sich für ihr neues Lied Gefährlich Unterstützung geholt. Und zwar von Boki. Den kennt ihr vielleicht schon von Songs wie Sorry, denn er ist der Sänger der Band Clock Clock aus Mannheim. Zusammen haben die beiden einen richtig tiefgehenden Song gemacht, erzählt Bad Moms J.
2: In der Single geht's um eine toxische Verbindung, eine Beziehung, die gefährlich ist. Jemanden, den man nicht einschätzen kann, wo man sich fragt und reflektiert, warum man so lange da war, warum man nicht gegangen ist.

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1: Leonie und Marcus and Martinez wollen uns tanzen sehen. Die norwegischen Zwillingsbrüder sind mittlerweile richtig erwachsen geworden und bereit, das Nachtleben auf den Kopf zu stellen. Zusammen mit Leonie träumen sie in ihrem Song Moonlight davon, die ganze Nacht im Mondlicht durchzutanzen. Für das Coverfoto sind sie sogar auf ein Berliner Dach geklettert, mit einem riesigen Mond im Hintergrund. Aber ich sag's euch, die Sonne eignet sich auch ganz hervorragend als Disco-Kugel.
2: Hey Leute, hier ist Leonie und das ist meine neue Single.
0: Marcus und Martinez, Moonlight, bye-bye.

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1: Gracie Abrams läuft gegen Wände. Gracie ist eine Sängerin aus den USA, die gerade total durchstartet, weil sie super ehrlich über Gefühle singt. Zum Beispiel darüber, wie es ist, wenn man an seine Grenzen kommt und trotzdem weitermacht. Genau darum geht's im neuen Song Hit the Wall. Manchmal fühlt man sich, als ob man vor einer riesigen Wand steht, aber mit Selbstvertrauen und vielleicht ein bisschen Hilfe finden wir immer einen Weg drüber oder drumherum. Und keine Sorge, beim Zuhören gibt's garantiert keine Beulen.

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1: Ein gemeinsamer Song von Martin Garrix und Ed Sheeran stand nicht auf unserer Bingo-Karte für 2026. Und extra verrückt, die beiden haben den Song tatsächlich schon vor 12 Jahren geschrieben, nachdem sie sich bei einer Partynacht in Amsterdam kennengelernt haben. Damals blieb der Track aber irgendwie einfach liegen und Martin Garrix meinte selbst sogar, dass er eigentlich dachte, dass er nie veröffentlicht würde. Umso schöner, dass er uns Repeated jetzt zu seinem 30. Geburtstag doch noch schenkt. Und als wäre das nicht genug, kommt dieses Jahr auch noch sein erstes Album raus. Was für ein Jahr für Martin Garrix.
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1: Sie kam, sie sang und sie siegte. Beim Eurovision Song Contest in Wien hat uns Dara aus Bulgarien komplett verzaubert und am Ende völlig verdient haushoch gewonnen. Der Vibe von Darina Jotova erinnert ein bisschen an Nina Chuba. Obwohl sie in ihrer Heimat schon ein richtiger Superstar ist, war sie total überwältigt und unglaublich dankbar für die vielen Stimmen. Einfach super sympathisch. Ihr Song Bangaranga bedeutet so viel wie ein wildes, lautes Durcheinander und steht dafür, mutig seinen eigenen Weg zu gehen, auch wenn andere etwas anderes erwarten.

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1: In diesem Fall direkt von um die Ecke. Young Pep aus Leipzig-Plagwitz hat sich 2025 ordentlich aufgewärmt und greift nun richtig an. Mit ganz vielen Auftritten im Sommer und Herbst und natürlich neuen Songs, die er da performen kann. Worüber er die so schreibt, hat er uns im Interview erzählt.
2: Momentan geht es in meinen Texten viel um das Erwachsenwerden, weil es einfach ein Thema ist, welches mich sehr beschäftigt, weil ich gerade erwachsen werde. Und daraus ziehe ich gerade einfach sehr viel Inspiration.
1: Erwachsen werden, Musikstar sein und nebenbei noch die Schule rocken. Ganz schön was los bei Pepe.

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1: Als Vorband von Nina Chuba hat Esther Graf uns gezeigt, wie sehr ihre Musik live fetzt. Ihr Song Dafür war es echt fühlt sich mit Gitarren, Schlagzeug und viel Energie passenderweise an wie ein kleines Konzert. Es geht um Momente, die vielleicht nicht perfekt waren, sich aber trotzdem richtig angefühlt haben. Im Juni könnt ihr dann mit der Österreicherin zusammen tanzen. Da spielt Esther ein Konzert im Steintor-Varieté in Halle.
2: Hallo meine Lieben, was geht ab? Hier ist

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2: Was wäre, wenn genau jetzt unsere guten alten Zeiten von morgen sind? Christy Sorandi hat mit Good Old Days einen Song geschrieben, der uns daran erinnert, den Moment richtig zu genießen. Also lachen, tanzen, draußen spielen und alles aufsaugen, was Spaß macht. Die Musik fühlt sich warm an, wie ein Sommertag mit Freundinnen und Freunden und ganz viel guter Laune. Der britische Sänger und Songschreiber liefert uns damit einen perfekten Song für lange Sommerferien voller besonderer Augenblicke, die man nie vergessen will.

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1: Drei Facts hat uns Jolle über sich dargelassen. Sie kann ihre Augenlider hochklappen. Sie hatte früher Rennmäuse namens Keks und Krümel. Und sie liebt Heimwerken über alles und hat sogar drei verschiedene Sägen. Außerdem ist sie halt auch noch Sängerin, Songschreiberin und Synchronsprecherin, kommt aus Hamburg und hat endlich ihren eigenen Sound gefunden, hat sie uns im Interview erzählt. Für ihren neuen Song Tief war das Ziel vor allem Leichtigkeit.
2: Neben diesem ganzen Drama, was ich dann doch manchmal auch verspüre, wenn ich Musik schreibe, ist es eigentlich alles nicht so tief. Ich weiß, man sollte das nicht machen, man muss sich nicht vergleichen oder so seine Schicksale nicht vergleichen, aber es gibt auf jeden Fall Menschen auf dieser Welt, die es wesentlich schlechter getroffen haben und da ein bisschen, ich glaube, ich wollte ein bisschen demütig sein, aber auch ein bisschen embracen, die Sonne wieder reinzulassen und dass nicht alles immer so schlimm ist, wie man sich das im Kopf ausmalt.

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1: Bei Isabella Rosa war anscheinend der Farbkasten leer. Wenn sich etwas nach Pastellfarben anfühlt, dann ist es der Anfang von ihrem Lied Hallucination.

Passend dazu kommen auch Coverbild und Video verwaschen, aber auch verspielt um die Ecke. Isabel ist eine der spannendsten jungen Stimmen im Alternative Pop im Moment, ist gerade Anfang 20 und kommt aus Maryland in den USA. Mit dem Lied kündigt sie noch ein paar weitere neue Songs an, die sie dann bestimmt auch als Vorband von Madison Beer auf Tour durch Europa spielt. Aber keine Sorge, die Gefühle sind hier nicht verdünnt.

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1: Manchmal passiert etwas Peinliches oder Chaotisches, zum Beispiel auf dem Schulhof, und man wünscht sich einfach nur jemanden, der zu einem hält. Genau darum geht es im neuen Song At The Party von Levent Geiger. Um Freundschaft und Zusammenhalt, egal was schief geht. Levent kennt ihr vielleicht noch von Kika Dein Song? Heute macht der Münchner Musik für die ganze Welt. In seinem Lied zeigt er, auch wenn jemand einen Fehler macht, kann man trotzdem füreinander da sein.

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1: Frag dich mal, wofür du das machst. Für dich oder die anderen? Spannende Frage, mit der 80er-Pop-Queen Madonna da in ihren gemeinsamen Song mit Sabrina Carpenter einsteigt. Der Song klingt nach fröhlichem Pop mit tanzbaren Beats und einer extra Portion Glitzer. Madonnas cooler Sound trifft auf Sabrina Carpenters helle Stimme und zusammen liefern uns die beiden einfach 100% Frauenpower mit einer klaren Botschaft an den Rest der Welt. Eure Kritik brauchen wir nicht. Bring lieber Liebe mit.
2: Sabrina, Madonna.

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1: Wenn ihr eine Idee und Bock habt, hört nicht darauf, was andere sagen und macht einfach mal. Das hat uns Malik Harris zu seinem neuen Song mitgegeben. Der Boy aus Bayern hat uns nämlich verraten, dass die Gitarre im Lied Lie to Me einfach nur mit dem Handy aufgezeichnet wurde. Nicht mit

0: krasser Studiotechnik. Es hat sich sowohl privat als auch beruflich in letzter Zeit super viel bei ihm verändert. Deswegen möchte Malik mit diesem Lied ein neues Kapitel einläuten, sagt er.
1: Und wenn sich so viele Dinge um einen rum verändern, dann kann es oft sein, dass man sich selbst so ein bisschen verliert dabei. Und genau darum geht es in dem Song. Also sich selbst zu verlieren, aber sich selbst auch wiederzufinden. Und man könnte im ersten Moment meinen, es ist ein Gespräch zwischen zwei Leuten. Aber ich sag euch jetzt mal ein Geheimnis, nur unter uns. Es ist eigentlich ein Gespräch zwischen mir und einer Version meiner selbst.
2: Hey Freunde, was geht? Hier ist Malik Harris und ihr hört jetzt meine neue Single. So

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1: Ich bin auch dabei.
4: Leo? Bist du im Bad? Was machst du da drin so ewig?
1: Oh, müsst ihr jetzt hier rein? Ich probiere gerade was.
4: Was machst du mit der Klopapierrolle?
1: Ein Experiment. Hört mal.
5: Hallihallo. Hallo? Ich bin Leo.
1: Hallo. Ein Megafon. Ich spiele, dass es die Stimme aufnimmt.
4: Die Klopapierrolle? Oh Mann, Leo. Du kommst auf Ideen.
1: Ich spiele doch nur. Du, Julika?
4: Ja?
1: Das magische Mikro kann ja unsere Stimmen in echt aufnehmen.
4: Ja, und auch wieder abspielen. Sonst könnten wir unsere Zeithüpfer ja nicht anhören.
1: Wie wurde das denn eigentlich erfunden, Töne aufzunehmen?
4: Keine Ahnung.
0: Julika, wir könnten doch
4: einen Zeithüpfer machen.
1: Oh ja!
4: Ja, warum nicht?
1: Ich komme aber mit, ja?
6: Wenn's sein muss.
4: Ach, klar doch, Brüderchen.
1: Cool.
4: Hier habe ich's. Das magische Mikro. Seid ihr startklar?
1: Na logo.
4: Klar. Magisches Mikro. Bring uns zu der Person, die die erste Maschine zum Stimmenaufnehmen erfunden hat.
1: Und zum Töne abspielen.

0: Hallo? Entschuldigung.
1: Oh, Besuch.
0: Ja.
1: Kann ich euch irgendwie helfen?
0: Ja, guten Tag. Entschuldigung, dass wir stören. Wir suchen jemanden.
2: Eine Person, die was erfunden hat.
1: Na, da bin ich doch gleich wieder hellwach. Dinge erfinden ist praktisch mein Job.
2: Echt? Wie heißt denn du?
1: Gestatten? Thomas Alva Edison.
2: Aha.
1: Und mit wem habe ich die Ehre?
0: Tut mir leid. Wir haben uns noch gar nicht vorgestellt. Das ist meine beste Freundin Julika.
3: Hallo.
0: Und ich bin Hannah.
2: Und ich bin Leo.
0: Wir haben ein magisches Mikro.
2: Damit können wir in die Vergangenheit hüpfen.
0: Und deshalb sind wir hier bei dir gelandet.
1: Ja, direkt in meinem Laboratorium. Grandiose Story. Ich sage ja immer, eine gute Story kurbelt das Geschäft an. Was nützt die beste Erfindung, wenn man sie am Ende nicht verkaufen kann?
2: Wir wollen doch gar nichts verkaufen.
1: Quatsch. Jeder will was verkaufen. Magisches Mikro, schon der Name. Das habe ich noch nie gehört. Habt ihr das selbst erfunden?
0: Nee. Meine Cousine Emily hat es mit ihrem Nachbarn im Keller gefunden. Und dann haben sie daran herumgetüftelt und plötzlich konnten sie Zeithüpfer machen. Und dann hat es Julika bekommen. Und sie hat es so programmiert, dass wir jetzt einstellen können, wo es hingehen soll. Vorher war es nur Zufall.
2: Ja, und ich komme dann immer mit.
0: Genau.
2: Wir wollen nämlich wissen, wer auf die Idee kam, Töne aufzunehmen.
0: Und wieder abzuspielen.
1: So, so. Deshalb seid ihr hier. Na, dann kommt mal mit.
0: Ja.
2: Wohin?
1: Das ist sie. Meine Lieblingserfindung. Eine Maschine, die Sprache aufnehmen kann.
0: Guck mal, Hannah.
1: Hier, auf dem Tisch. Ist sie nicht toll?
0: Das Ding da mit der Handkurbel auf dem Holzbrett und der halben Trompete vorne dran?
1: Ja, ganz richtig. Das ist mein Phonograph. Der ist magisch.
0: Oh, wirklich?
1: Wir können damit die Stimme einer Person hören, die gar nicht im Raum ist. Und sogar Musik.
2: Unser magisches Mikro kann das auch. Stimme aufnehmen und wieder abspielen. Genau wie dein Wie nochmal?
1: Phonograph. Du kannst auch Sprechmaschine oder Klangschreiber sagen, aber Phonograph klang einfach intelligenter.
0: Du wirst ganz schön stolz drauf, oder?
1: Natürlich. Ich, Thomas Alva Edison, war der erste Mensch in der Geschichte, der eine Aufnahme von seiner eigenen Stimme gehört hat. Das gab es vorher noch nie.
0: Was hast du denn gesagt bei deiner ersten Aufnahme?
1: Na, ich habe natürlich gesagt, hallo. Ja, ich weiß, nicht sehr originell. Ich war aufgeregt. Nach Hallo habe ich einfach einen Kinderreim aufgesagt. Mary hat ein kleines Lamm.
0: Nie gehört.
1: Was? Seltsam. Jedes Kind in Amerika kennt den.
0: Wir sind in den USA?
1: Ja, wo sonst?
0: Und in welchem Jahr sind wir?
1: 1880. Heute ist Neujahrstag. Gestern Nacht habe ich die erste Straße mit meinen neuen Glühlampen erleuchtet.
0: Ernsthaft?
1: Phänomenal. 3000 Leute waren da.
0: Oh.
4: Deswegen auch das kleine Nickerchen vorhin. Es ging etwas länger.
0: Deine Glühlampen?
1: Ja, die habe ich auch erfunden.
0: Echt?
1: Die erste Glühbirne, die richtig funktioniert. Und ich habe nur 9000 Versuche dafür machen müssen.
0: Oh Mann, da hätte ich schon längst aufgegeben.
1: Ach, papalapap. Es hat ja dann geklappt. Und deswegen muss ich jetzt auch noch ein paar andere Dinge erfinden.
2: Welche denn?
1: Also zuerst mal ein Kraftwerk zum Strom erzeugen und ein Leitungsnetz.
0: Ernsthaft?
1: Der Strom für die Glühbirnen, der muss ja direkt zu den Leuten nach Hause. Und natürlich Stromzähler und Schalter und dann fallen mir bestimmt noch viele andere Dinge ein.
0: Respekt. Du warst bestimmt richtig gut in der Schule. Also vor allem in Physik und Mathe. Ich gehe auch gern zur Schule.
1: Schule? Bah, nee, da war ich nicht lang. Mein Lehrer sagte zu meiner Mutter allen Ernstes, ich wäre ein Hohlkopf.
0: Was? Fies. Wirklich?
1: Aber ich war nicht dumm. Nur ein bisschen schwerhörig. Ich hatte als Kind eine fiese Krankheit, davon kam das.
0: Oh.
1: Ja, aber dafür musste ich nie wieder in die Schule. Meine Mutter hat mich runtergenommen und selbst unterrichtet.
2: Unterricht zu Hause. Voll langweilig.
0: Mhm, genau.
1: Ganz im Gegenteil, mein junger Freund. Meine Mutter war mir eine gute Lehrerin. Und mein Vater hatte eine Bibliothek mit Mathe- und Physikbüchern. Im Keller habe ich mir ein kleines Labor eingerichtet. Für Experimente. Und sogar später im Zug hatte ich ein kleines Labor. Hinten im Gepäckwagen. Ach ja.
0: Ein Labor im Zug? Was für ein Zug?
1: Mit 12 hatte ich meinen ersten Job. Ich habe Zeitungen und Süßigkeiten verkauft. Im Zug von Detroit nach Port Huron. Hin und zurück. Meinen Eltern war es ganz recht, dass ein paar Dollar reinkommen. Ich hatte ja noch 6 Geschwister.
0: Okay.
2: Und im Zug hattest du ein Labor? In echt jetzt?
1: Ganz echt, ja. Im Gepäckwagen.
2: Krass.
1: Ich hatte ein paar Kumpels eingestellt. Und während die dann mein Zeug verkauft haben, konnte ich schön im Gepäckwagen lesen, experimentieren oder meine Zeitung machen. Ich hatte nämlich eine eigene, mit 16 Jahren, selbst geschrieben und gedruckt.
2: Verrückt.
0: Du, Thomas, darf ich mal deinen Phonographen ausprobieren?
1: Ja, gerne. Deswegen seid ihr doch hier, nicht wahr? Setz dich. So, und jetzt mit den Lippen ganz nah ran, hier an das Mundstück.
0: Die halbe Trompete?
1: Das ist der Schalltrichter.
0: Ah ja.
1: Sprich da mal was rein.
3: Hallo, hier ist Hannah. Es ist 1880. Wir sind bei dem großen Erfinder Thomas Edison zu Besuch.
1: Und so hört sich die Aufnahme dann an.
3: Hallo, hier ist Hannah.
0: Witzig.
2: So toll kann man das aber nicht verstehen.
0: Ist ja noch in der Entwicklung, Leo. Wie funktioniert das denn?
1: Also, wenn du hier in den Schalltrichter sprichst.
2: In die halbe Trompete.
1: Ja, genau. Dann schwingt dadurch hier unten diese kleine Membran, dieses Häutchen hier, das da. Siehst du?
0: Mhm.
1: Ja, und diese dünne Membran überträgt die Schwingung hier auf die Stahlnadel.
0: Mhm.
1: Und wenn die jetzt schwingt,
0: ja,
1: ritzt sie hier in die weiche Zinnfolie auf der Walze Rillen rein.
0: Mhm.
1: Siehst du?
0: Ja, ich seh's.
1: Fühl mal.
2: Die Walze sieht ein bisschen so aus wie meine Klopapierrolle.
0: Stimmt, aber da war nichts eingeritzt.
2: Nein.
0: Also, die Rillen, die sind jetzt von der Stimme da reingekommen.
1: Ja, genau.
0: Und dann?
1: Ja, wenn du deine Stimme hören möchtest, dann funktioniert das Ganze rückwärts. Hier, die Handkurbel drehen. Dann dreht die Walze, die Nadel tastet die Rillen ab und dann...
0: bringt die Nadel die Membran zum Schwingen. Und dann kommt der Ton hier wieder raus.
1: Genau. Gleiches Prinzip, umgekehrte Richtung.
2: Du bist aber schlau.
1: Wunderbar, nicht wahr?
0: Und ohne Strom.
1: Ah, was ist das für ein Geräusch?
0: Wir müssen jetzt leider zurück in unsere Zeit, weil das magische Mikro funktioniert mit Batterien.
2: Und wenn die leer sind, tja, dann geht's nach Hause.
1: Aber ich hätte schon gern noch mehr über eure verrückte Maschine da gewusst.
0: Geht leider nicht. Tut uns leid.
2: Ja.
1: Aber merkt euch meinen Namen. Thomas Alva Edison. Ich bin schon wieder an einer ganz heißen Sache dran.
2: Machen wir.
0: Mach's gut.
2: Tschüss.
0: Ciao. Wieder da.
2: Alles klar bei euch?
0: Ja.
2: Bei mir auch. Ich habe so ein dickes Buch vom Weihnachtsmann über Erfindungen. Da ist bestimmt auch was über Thomas dabei.
0: Gib mal.
2: Hier.
0: Ah, Bingo. Ah, der Phonograph konnte gerade mal 4 Minuten Ton aufnehmen. Krass. Thomas Edison hat mehr als 1000 Erfindungen erfunden.
2: Was? Über 1000? Wie geht das denn?
0: Einige davon waren aber nicht wirklich toll. Aber manche waren richtig witzig. Guckt mal, wie das Teil. Kinetograph. Ein Mini-Kino für
3: eine Person.
2: Mini-Kino?
0: Hier steht auch, dass er Angestellte hatte. Die haben ihm beim Erfinden geholfen.
2: Gemeinsam macht's ja auch viel mehr Spaß.
3: Naja, vielleicht hat er auch nicht alles gekonnt, wenn er nur so kurz in der Schule war.
2: Auf jeden Fall hat er jede Menge Ideen.
3: Ja, Thomas Alva Edison gilt ja auch als einer der wichtigsten Erfinder überhaupt.
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1: Ich bin Emily.
2: Und ich bin Erwin.
1: Wir haben ein magisches Mikrofon. Jedes Mal, wenn wir es anschalten, passiert etwas Unglaubliches.
2: Bereit?
1: Ja, klar.
2: Okay, mach an.
1: Und los.
2: Ui, wir sind wohl auf einem Schiff gelandet. Ein altes Dampfschiff. Zum Glück werde ich nicht seekrank.
1: Puh, es schaukelt aber ganz schön. Und es weht ein kalter Wind. Guck mal, wir fahren auf einen Hafen zu. Da stehen ja lauter Leute. Sie winken uns zu.
2: Und die Leute am Geländer winken zurück. Die sind ja völlig aus dem Häuschen. Die Frauen haben lange Kleider und hochgesteckte Haare.
1: Da hat uns unser Mikro wohl ins 19. Jahrhundert befördert.
3: Hallo ihr beiden, ihr seid ja lustig angezogen. Und ein Mädchen in Hosen, das ist ja was ganz Neues. Wer seid ihr?
1: Ich bin Emily.
2: Ich bin Erwin. Und wer bist du?
3: Ich bin Nelly. Nelly Bly, erfreut euch kennenzulernen. Ich bin Journalistin und komme aus Amerika.
1: Wo sind wir denn hier und wo fahren wir hin?
3: Wir sind auf dem Dampfer Augusta Victoria. Das da ist der Hafen von Southampton in England. Gleich legen wir an. Bin ich froh. Wir kommen aus New York. Eine ganze Woche waren wir unterwegs. Mir reicht's. Ich habe genug von der Schaukelei auf hoher See.
1: Ja, die ist wirklich heftig. Machst du hier Urlaub?
3: Nein, ich bin nur auf der Durchreise. Ich reise nämlich um die Welt.
1: Eine Weltreise? Mit dem Schiff?
3: Also ich habe ja nichts dagegen, dass ihr mir so viele Fragen stellt. Aber normalerweise stelle ich die Fragen. Denn als Reporterin bin ich von Natur aus neugierig. Und wenn ich euch so anschaue, möchte ich euch am liebsten Fragen stellen.
1: Okay, kein Problem. Was möchtest du denn wissen?
3: Na, wo ihr herkommt, wieso ihr so anders ausseht als andere Kinder, so komisch gekleidet seid und was habt ihr da eigentlich in der Hand?
1: Wir sind gerade auch Reporter und Reporterin.
2: Das hier ist ein Mikrofon.
1: Wir haben das Mikro im Keller gefunden.
2: Damit kann man Gespräche aufnehmen.
3: Wie praktisch, da müsst ihr ja nicht alles mitschreiben.
1: Genau.
3: Seid ihr Geschwister?
2: Nein. Wir wohnen im gleichen Haus und da laufen wir uns manchmal über den Weg.
1: Wir wollten mal wissen, wie das Mikro von innen aussieht. Da haben wir es erst auseinander und dann wieder zusammengebaut.
3: Super Idee! Ihr seid genauso neugierig wie ich.
1: Naja, nur, dass wir wohl etwas falsch gemacht haben. Denn jetzt schickt uns das magische Mikro in die Vergangenheit, wenn wir auf den Aufnahmeknopf drücken.
2: Und dann treffen wir jedes Mal eine Frau, die etwas Besonderes gemacht hat.
1: Und dann interviewen wir sie.
3: Wahnsinn! Dann kommt ihr also aus der Zukunft? Das ist ja unglaublich! Dann wisst ihr also gar nicht, dass heute der 21. November 1889 ist? So richtig glauben kann ich das nicht.
1: Ist eben magisch unser Mikro.
3: Kurios, wirklich. Bei mir seid ihr jedenfalls genau an der richtigen Adresse. Ich mache öfters was Besonderes.
1: Was denn zum Beispiel?
3: Na, jetzt gerade bin ich eben auf dieser Weltreise. Und zwar im Sauseschritt. Ich muss die Umrundung des Erdballs nämlich in weniger als 80 Tagen schaffen.
1: Hä? Wieso denn?
3: Weil ich das meiner Zeitung in New York versprochen habe. Ich versuche, schneller zu sein als Phileas Fogg.
2: Ah, das ist doch der Typ aus der Geschichte von Jules Verne. In 80 Tagen um die Welt.
1: Ach, die Geschichte. Ja, die kenne ich auch.
3: Ja, eine tolle Geschichte, oder? Ich will schneller als Phileas um die Welt reisen und schreibe darüber für die Zeitung.
1: Ah, coole Idee. Aber in 80 Tagen, das schaffst du doch locker. Das ist ja eine Menge Zeit. Mensch, Erwin, wir sind doch im Jahr 1889. Da gibt es doch noch gar keine Flugzeuge.
3: Flugzeuge? Was ist das? Wovon redest du?
1: Du fährst sicher vor allem mit Schiffen und Zügen, oder?
3: Ja, natürlich reise ich vor allem mit dem Schiff und mit der Eisenbahn. Ja, manchmal mit der Kutsche. Von England geht es in ein paar Tagen nach Frankreich und Italien. Dann über das große Meer Richtung Asien. Die letzte Etappe ist die von Japan nach San Francisco. Anschließend geht's mit dem Zug zurück nach New York und schwuppdiwupp bin ich wieder zu Hause.
1: Ist das nicht gefährlich, so lange alleine zu reisen?
3: Also, wie heißt du noch gleich?
1: Emily.
3: Also, liebe Emily, frag sowas nicht. Da bin ich empfindlich. Meine Chefs wollten mich nämlich nicht reisen lassen, weil ich eine Frau bin. Sie meinten, eine Frau kann nicht alleine um die Welt reisen. Das würde einfach nicht gehen. Und dann behaupteten sie noch, ich würde als Frau viel zu viel Gepäck mitnehmen, um schnell reisen zu können. So eine Unverschämtheit. Als ob jede Frau mit 10 Koffern voller Kleidern reist.
1: Wie sind die denn drauf? Und wie hast du es geschafft, dass du jetzt doch unterwegs bist?
3: Ich habe meiner Redaktion gut zugeredet und sie überzeugt. Genauso bin ich auch zur Zeitung gekommen. Frauen sollen nämlich nicht im Journalismus arbeiten, sagen die Männer.
1: Echt? Zu deiner Zeit arbeiten im Journalismus nur Männer? Es gibt keine Journalistinnen?
3: Die meisten Berufe stehen nur den Männern offen. Vor ein paar Jahren habe ich mal einen Artikel in einer Zeitung gelesen. Der war der Hammer. Da stand nämlich drin, dass Frauen an den Herd gehören. Ich habe sofort einen wütenden Brief an den Chefredakteur der Zeitung geschrieben.
1: Richtig so. Ich finde super, dass du das gemacht hast.
2: Ich auch. Hast du denn eine Antwort bekommen?
3: Der Chefredakteur war so beeindruckt, dass er mir einen Job gegeben hat. So bin ich Journalistin geworden.
1: Und jetzt sind deine Chefs froh, dass du diese Weltreise machst, oder?
3: Jetzt sind sie total glücklich und verdienen viel Geld mit meiner Reise. Die ist nämlich eine Sensation. Zu Hause sind die Leute gerade ganz wild auf die Zeitung, weil sie wissen möchten, wie es Nellie Bly auf ihrer Weltreise ergeht.
1: Schickst du denn auch Berichte von unterwegs nach New York?
2: Erwin, Handys, Laptop, Internet, das gab's ja damals alles noch gar nicht.
3: Ja, die kommen immer sehr verspätet an. Meine Artikel kommen in die Post und die kommt aufs Schiff. Und selbst die schnellste Reise zurück nach Amerika dauert dann eine Woche. Aber die Leute lieben meine Berichte. Genau wie meine Undercover-Reportagen. Die sind ganz verrückt nach meinen Stories.
1: Undercover-Reportagen? Was ist das denn?
3: Da tue ich so, als ob ich jemand anderes sei, um etwas herauszufinden. Ein bisschen wie eine Schauspielerin. Ich erkläre euch das mal an einem Beispiel. In New York gibt es ein Krankenhaus für Frauen, die psychische Probleme haben. Ich hatte Gerüchte gehört, dass die Frauen dort geschlagen werden und verschimmeltes Brot essen müssen.
1: Das ist ja gruselig.
3: Ich wollte wissen, ob das stimmt, denn das wäre ja ein Skandal. Aber um in das Krankenhaus reinzukommen, musste ich halt so tun, als sei ich selber krank.
1: Und das hat geklappt?
3: Das hat geklappt. 10 Tage war ich in der Klinik. Ich habe erlebt, wie übel die Patientinnen dort behandelt werden. Ganz schlimm war das. Dann hat einer meiner Chefs mich glücklicherweise da rausgeholt. Der wusste, dass ich mich da eingeschlichen hatte.
1: Und dann hast du darüber geschrieben?
3: Oh ja. Und das hat für großes Aufsehen gesorgt. Und weil die Wahrheit ans Licht gekommen ist, wird die Klinik jetzt gezwungen, vieles zu ändern, damit es den Frauen besser geht. Das war ja auch mein Ziel.
1: Toll. Machen andere das auch? Verdeckt recherchieren?
3: Ich war die Erste. Inzwischen haben einige Kollegen es mir nachgemacht. War eben eine gute Idee von mir. Ich habe öfter gute Ideen. Ja. Und trotzdem wollten meine Chefs mich von dieser Reise abhalten. Natürlich komme ich allein zurecht.
1: Gut, dass du darauf bestanden hast.
3: Oh, ich glaube, wir legen gleich an. Kommt ihr mit an Land?
1: Das geht leider nicht. Wir müssen zurück. Die Batterie unseres Mikros ist gleich leer.
3: Schade. Ich hätte euch gerne noch so viele Fragen gestellt, dass ich Besuch aus der Zukunft hatte. Glaubt mir keiner.
1: Wir drücken dir die Daumen, dass du in weniger als 80 Tagen wieder zu Hause bist.
2: Gute Reise noch.
1: So, da sind wir wieder.
2: Zurück in der Zukunft sozusagen. Ob Nellie es wohl in weniger als 80 Tagen um die Welt geschafft hat?
1: Lass uns mal nachschauen.
2: Ich tippe schon.
1: Wow, sie hat es geschafft. Und zwar in 72 Tagen, 6 Stunden, 11 Minuten und 14 Sekunden.
2: Schau mal, hier steht auch, dass viele Menschen aus den USA damals Menschen aus China nicht gemocht haben.
1: Das wurde nach ihren Berichten aber bestimmt besser, oder? Sie ist doch da auch durchgereist.
2: Von wegen. Hier steht, dass Nellie total blöd über diese Leute dort geschrieben hat. Guck mal, hier ist ein Beispiel. Das klingt voll abwertend und arrogant.
1: Was? Dabei war sie doch so nett zu uns. Das finde ich ja richtig blöd.
2: Ich auch. Hätte ich jetzt nicht von ihr gedacht.
1: Warum steht denn noch so viel?
2: Diese Nellie hatte wohl sehr viele Seiten. Nach der Reise wurde sie wie ein Star empfangen. Alle waren ganz verrückt nach ihren Storys.
1: Die letzte Etappe ging quer durch Amerika mit dem Zug. An den Bahnhöfen jubelten ihr tausende Menschen zu.
2: Sie fanden sie mutig.
1: Das war sie ja auch wirklich.
2: Nach der Weltreise hatte sie eine Zeit lang ein Stahlunternehmen geleitet. Erfinderin war sie auch noch. Guck mal, ein stapelbarer Mülleimer von ihr.
1: Aber sie hat auch immer wieder Reportagen veröffentlicht. Oft über Menschen, die in Amerika ungerecht behandelt wurden.
2: Nach ihr haben dann langsam mehr Frauen angefangen, für Zeitungen zu schreiben.
1: In diesem Punkt war sie wohl ein Vorbild. Sie hat bewiesen, dass Frauen genauso gut im Journalismus arbeiten können wie Männer.
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1: Das Lied Wach ist sowas wie eine kleine Wiedersehensparty. Nach 7 Jahren haben sich Irin aus Bietigheim-Bissingen und Reezy aus Frankfurt wieder getroffen, um gemeinsam Musik zu machen. Mit diesem Lied gibt Irin einen weiteren Einblick in sein Album Nostalgia. Es klingt allerdings gar nicht nach Party, sondern viel eher, als hätten die beiden sich ganz viel Raum gegeben, um alle Gefühle zu und rauszulassen. Es geht um Nähe, die man fast spüren, aber nicht ganz festhalten kann. Man merkt, wie sehr sie sich wünschen, verstanden und gehört zu werden. Der Song ist ruhig, ein bisschen melancholisch und genau richtig für Momente, in denen Gefühle ganz leise, aber besonders stark sind.

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1: Das Leben immer so leben, als hätte es kein Ende. Das nimmt sich Shaboozy vor. Seine Musik katapultiert uns immer direkt in einen imaginären Saloon und gibt uns das Gefühl, länger wach zu sein, als unsere Eltern uns erlauben. Das ist auch in Born to Die nicht anders. Shaboozy ist ein Musiker aus den USA und bekannt dafür, Hip-Hop, Pop und Country zu mixen und daraus richtig tanzbare, gute Laune-Songs zu machen. Deswegen haben wir auch diesmal alle unsere Tanz-Cowboy-Stiefel an.

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0: Entschuldigung, aber findet ihr nicht auch, dass Sias Gesang auf ihrem neuen Song ein bisschen wie Walisch klingt? Das ist natürlich kein Problem, denn wovon Awake Tonight handelt, kann ich euch ja sagen. Es geht darum, wach zu bleiben, weil ein Moment so schön ist und man nicht ins Bett will. Und eigentlich ist es auch fast egal, wovon Sia da singt, denn David Guetta und Afrojack haben so einen Tanzbanger daraus gebastelt, da bleibt uns eh keine Luft zum Mitsingen.
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1: Olivia Rodrigo läuft im Schlafanzug im Schloss Versailles rum. Mit dem Lied Drop Dead beendet die Sängerin aus Kalifornien das Warten auf ihr neues Album You Seem Pretty Sad for a Girl So in Love. Passend zum Songtext des Liedes spielt das Musikvideo nachts in dem französischen Schloss. Olivia rennt da nicht nur im Pyjama mit ihrer pinken Gitarre durch die prunkvollen Hallen, die haben ihr sogar ein ganzes Bett hingebaut. Wild.
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1: Young Sam Paul und Anaïs knipsen den Frühling an. Ihr Song Art Attack klingt warm und ein bisschen verträumt und erzählt davon, wie sich im Leben vieles verändert, man sich aber innen trotzdem noch gleich fühlt. Young Sam Paul ist ein Rapper aus Baden-Württemberg. In seinen Songs geht es oft darum, erwachsen zu werden, seinen Platz zu finden und mit inneren Widersprüchen umzugehen. Die Münchnerin Anaïs ist bekannt für ihre sanfte Stimme und dafür, Gefühle in ruhige, schöne Melodien zu packen. Zusammen haben sie mit Art Attack einen perfekten Song für länger werdende Tage geschaffen.

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1: Kennt ihr auch so eine Person, die immer alles bestimmen will? Deine Freunde tun in ihrem neuen Song einfach so, als wären sie genau dieser kleine Superchef. Der Song Bestimmer ist richtig witzig, macht Bock zum Mitrappen und bringt jede Menge Energie. Aber Achtung, dabei wird auch festgelegt, wie laut der Bass im Kinderzimmer zu brummen hat. Und zwar mega laut.
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1: Teddy Swims ist Mr. Ich-Weiß-Alles. In seinem Song Mr. Know-It-All geht es darum, dass man oft schon vorher denkt, das klappt sowieso nicht und es dann gar nicht richtig versucht. Das kennt ihr vielleicht von Freundschaften oder beim Spielen in der Pause. Teddy Swims kommt aus den USA und ist für seine starke Stimme und seine ehrlichen Songs über Gefühle bekannt. Mit diesem Lied erinnert er uns daran, offener an neue Situationen heranzugehen.
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1: Auch wenn nicht immer alles leicht ist, das Leben ist und bleibt etwas Wunderschönes. Das ist die glasklare Botschaft von Fastboy in ihrem Song Beautiful Life. Felix und Lukas Hein aus Berlin schauen zurück auf die letzten Jahre und was sie daraus so gelernt haben. Der Song erzählt davon, dass man beim Großwerden manchmal unsicher ist. Freunde kommen und gehen, sich vieles verändert, aber dass die Hoffnung bleibt, dass am Ende alles gut zusammenpasst.

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1: Blackpink sind endlich zurück. Und zwar mit ihrem neuen Mini-Album Deadline, auf das Fans schon super lange gewartet haben. Nach der riesigen Welttour der Band aus Südkorea freuen sich jetzt alle auf das erste gemeinsame Comeback der vier seit über 3 Jahren. Auf dem Album gibt's 5 ganz unterschiedliche Songs, die zeigen, wie sehr sich Blackpink musikalisch weiterentwickelt haben. Der Titelsong Go ist richtig powerful und steckt voller Mut, Energie und Zusammenhalt.

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1: Wer hat dich gefragt? Sarah, Ben und Noel von Kika Live haben zusammen mit einem Musikprofi ihren eigenen Song gemacht und das in nur wenigen Wochen. Der Song setzt ein klares Zeichen gegen Hate, Ausgrenzung und Mobbing im Netz. Die drei machen darin Mut und zeigen, du darfst so sein, wie du bist und du bist wichtig. Niemand hat das Recht, dich online fertig zu machen oder kleinzureden. Entstanden ist ein richtig starker, gute-Laune-Song, der Spaß macht und Kraft.

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1: Song des Sommers. Auf Dauerschleife. Ich rieche den nächsten Grammy. Das sind nur ein paar der aufgeregten Kommentare zur Kollaboration des Jahres auf Instagram. Tyler und Sarah Larsson. She Did It Again heißt ihr gemeinsamer Song und vereint Tylers sommerliche Beats und Sarahs Selbstvertrauen. Und eins kann ich euch sagen, Südafrika und Schweden haben noch nie so gut zusammen gevibed.
2: Hi, this is Sarah Larsson.
3: Hi, I'm Tyler.

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1: Ein roter Wuschelschopf, buntes Augen-Make-up und ganz viel Schmuck. Das ist Victoria Wests typischer Look. Vielleicht erinnert der euch auch direkt daran, wer sie bei The Voice Kids 2024 war. Nachdem der ganze Papierkram danach erledigt war, ging es für die österreichisch-britische Newcomerin ab ins Studio, wo sie fleißig an Songs gearbeitet hat. Flying ist Victorias erste selbstgeschriebene Single und gleichzeitig ein sehr persönlicher Song. Er erzählt von dem Gefühl, in einer kleinen Stadt festzustecken und von der starken Sehnsucht, einfach loslassen zu können und sich so frei zu fühlen, als würde man fliegen.

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1: Bereit für eine Reise in die Vergangenheit? Der Bielefelder Sänger Montez nimmt uns in seinem neuen Lied »Wenn du mich fragst« mit in seine schönsten Kindheitsmomente. Er erzählt von Abenteuern mit Freunden, Spielen draußen, ganzen Welten aus Kreide und davon, wie leicht sich damals alles angefühlt hat. Der Song macht richtig Lust, direkt selbst

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1: Die tiefe Bassdrum stampft monoton durch. Immer auf die 1, die 2, die 3, die 4. Four to the floor nennt man das. Dazu knarzen im Hintergrund elektronische Klänge aller Art. Echte Instrumente? Fehlanzeige. Wechsel von Moll- und Dur-Tonarten, also das, was man Harmonik nennt, Fehlanzeige. Denn beim Techno geht es nur ums Tanzen und um das Eintauchen in den Sound. Keine andere Musik, außer vielleicht noch Hip-Hop, hat die Popmusik so sehr verändert wie der Techno. Und bei der Geburt des Techno halfen vor allem deutsche Musiker. Vor allem die Band Kraftwerk aus Düsseldorf spielte eine große Rolle. Kraftwerk machen in den 1970er Jahren Musik nur mit elektronischen Sounds und begründen damit den Elektropop. In den 1980er Jahren ist dann die Stadt Frankfurt sehr wichtig für die Entwicklung des Techno. In dem Club Omen legen DJs wie der legendäre Sven Feth elektronische Tracks auf und mixen diese zu einer sehr wilden, tanzbaren Mischung zusammen. Dazu tanzen sich die Fans bei blitzenden Lichtern in regelrechte Ekstase. Von Deutschland aus erobert Techno die Welt. Auch DJ Sven Feth feiert die deutsche Techno-Kultur.
2: Ich glaube, es gibt in keinem anderen Land so einen guten Output musikalisch, Künstler, Labels, Festivals wie in Deutschland.
1: Den Höhepunkt erreicht die Techno-Welle dann in den 1990er Jahren. In Berlin findet damals alljährlich die Love Parade statt. 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
1: Wir machen es uns gemütlich mit Bella Kay aus Texas. Ihr Song I Love It, I Love It, I Love It klingt super chillig, so wie man es aus dem Bedroom-Pop kennt. Das ist ein Musikstil, der oft einfach zu Hause im eigenen Zimmer entsteht und deshalb ganz entspannt, warm und ein bisschen verträumt rüberkommt. Genau diesen Vibe trifft Bella total. Sanfte Beats, gemütliche Melodien und eine Stimme, die sich anfühlt wie eine Kuscheldecke für die Ohren. I Love It, I Love It, I Love It wirkt damit wie ein kleiner Ruhemoment mitten im Alltag und ist perfekt, wenn ihr mal kurz abschalten und einmal tief durchatmen wollt.

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1: Das ist die Kombi des Jahres. Leonie und Sänger Callum Scott aus England waren zusammen im Aufnahmestudio und haben einen ganz feinen Gute-Laune-Track zusammengekocht. Im Lied geht es darum, wie wichtig Freundschaft und Zusammenhalt sind. Manchmal hat man ja Tage, an denen alles irgendwie blöd läuft und dann ist es einfach schön, wenn jemand da ist, der sagt, hey, ich bleibe bei dir. Genau dieses Gefühl fängt der Song ein. Warm, tröstlich und als könnte uns nichts und niemand aufhalten.
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1: Während alle in der großen Pause Fußball spielen, sitzt Baumgart am Klavier und wird dafür komisch angeschaut und sogar gemobbt. Baumgart ist ein junger Musiker, der in Dortmund aufgewachsen ist und in seinem Song Loser erzählt, wie mies es sich anfühlt, wenn andere einen wegen seiner Hobbys oder seines Aussehens auslachen oder ausschließen. Statt sich davon fertig machen zu lassen, bleibt er aber bei dem, was er liebt, nämlich Musik. Er dreht das Wort Loser einfach um und macht daraus ein Zeichen dafür, dass man sich nicht verbiegen lässt. So wird der Song zu einem echten Mutmacher für alle, die manchmal anders sind und trotzdem ihren eigenen Weg gehen.

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1: Eigentlich wollten sie alles andere als Rockstars werden. Drei Jungs aus England, die Musik im Jahr 1970 eigentlich nur als Hobby machten. Gitarrist Brian May studierte Astrophysik, Bassist John Deacon war Elektrotechniker und Lehrer und Schlagzeuger Roger Taylor ein Zahnarzt. Zusammen spielte man völlig unbeachtet einige Auftritte in kleinen Clubs. Bis Sänger Freddie Mercury dazu kam und die vier Jungs zu Queen wurden.

0: 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Sänger Freddie liebte den großen Auftritt. Auf der Bühne mit schönen und extravaganten Kostümen, im Studio mit seinen Ideen für Songs und auch im Privaten. Seine Eltern wollten eigentlich nicht, dass er als Sänger durch England zieht. War ihm egal, er brauchte die große Show. Hat Freddie auch mal in einem Interview vor einer Konzerttour im Jahr 1982 erzählt.
1: Das muss einfach sein. Sich auf der Bühne bewegen, tanzen. Ich hasse es, einfach auf der Bühne zu stehen und nichts zu machen.
0: 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Queen schafften es mit ihren Alben in den 70er Jahren immer berühmter zu werden. Das liegt daran, dass alle Musiker im Studio eng zusammenarbeiteten und Sänger Freddie und Gitarrist Brian immer wieder bahnbrechende Ideen hatten. Songs, die ihr bestimmt schon mal gehört habt. Sing it. We Will Rock You ist so ein Klassiker. Erfolgreich ist die Band aber auch, weil sie den damals sehr angesagten Glamrock mit völlig anderen Musikrichtungen und Stilen verbinden. Queen mischen Rock mit Operngesang und Elementen aus der klassischen Musik. So auch in einem ihrer bekanntesten Songs, Bohemian Rhapsody aus dem Jahr 1975. Der ist damals eigentlich mit über 5 Minuten viel zu lang fürs Radio. Ein Hit wird's trotzdem. In den 80er Jahren geht die Band viel auf Tour, spielt ausverkaufte Konzerte und ist bei Millionen von Fans beliebt. Leider stirbt Sänger Freddie im Jahr 1991 an einer schlimmen Krankheit. Queen geben aber nicht auf. Auch heute sind sie ab und zu wieder live auf Tour zu sehen. Jetzt mit einem neuen Sänger, dem Amerikaner Adam Lambert.
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1: Topic lebt sein bestes DJ-Leben. Gemeinsam mit Superstar Becky G liefert uns Tobias Topic aus der Nähe von Düsseldorf ein Lied, das nach Sommer, Sonne, Strand und Wassermeloneneis klingt. Becky G ist eine amerikanische Sängerin, Tänzerin und Schauspielerin, die schon mit krassen Stars wie Pitbull und Bad Bunny zusammengearbeitet hat. Jetzt durfte auch Tobi mal mit ihr ins Studio und hat abgeliefert. Afro-House-Vibes und Latin-Einflüsse verwandeln bei Sorry Papi jede Hängematte in eine Poolliege und den Apfelbaum in eine Palme.
2: Hey, ich bin Topic.
0: Jetzt neu. 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
1: Achtung, Gänsehautmoment. Die britische Sängerin Sienna Spiro liefert uns mit ihren 20 Jahren jetzt eine super gefühlvolle neue Single. Für The Visitor hat sie mit absoluten Musikprofis zusammengearbeitet, die schon Songs mit Lil Nas X und Miley Cyrus geschrieben haben. Sienna singt darüber, wie es ist, manchmal unsicher zu sein oder das Gefühl zu haben, nicht richtig dazuzugehören. Begleitet wird ihre starke Stimme von einem riesigen Streichorchester. Das sind viele Geigen, Bratschen und Celli und das Ganze wurde sogar von einem Oscar-Preisträger geleitet.

Spyro, The Visitor bei MDR Twins.

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1: Weißt du überhaupt noch, wer ich bin? Fragt Zati ganz besorgt in seinem neuen gleichnamigen Lied. Der Berliner singt darüber, dass sich zwei Menschen ein bisschen aus den Augen verloren haben und nicht mehr richtig wissen, wie der andere eigentlich ist. Dabei spielt die Geschichte mitten in einem lauten Club, wo alles bunt und wild ist, aber die Gefühle trotzdem durch

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1: Ihre Musik klingt zwar international, aber sie kommt direkt aus der Tweens-Zone. Laura Nahr. Laura kommt aus Magdeburg, spielt Gitarre, sie spielt Schlagzeug und Saxophon und sie singt auch richtig gut. Und nach der Schule ist sie dann erstmal zum Studium nach Leipzig gezogen. Dann für ein Auslandssemester nach Oxford. Später hat sie in London gelebt, jetzt in Berlin. Aber ihre Heimatstadt wird sie nie vergessen, weil sie da einfach ihre ersten Auftritte gespielt oder zum ersten Mal in einer Schulband geprobt hat. Mit ein bisschen Glück wird Laura Nahr sogar Deutschland beim Eurovision Song Contest vertreten. Mit dem Song hier hätte sie bestimmt gute Chancen. Und den gibt's jetzt ganz neu für euch.
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1: Hey, hallo ihr Lieben. Schön, dass ihr hier dabei seid bei den MDR Pop-Tweets. Ich bin Ramon und Pop-Tweets, das ist ja die Sendung, in der wir für euch ein bisschen hinter die Kulissen der Pop-Musikbranche schauen. Hier lernt ihr neue Acts kennen und ihr erfahrt, warum die Musik, die sie machen, so klingt, wie sie klingt. Heute erfahrt ihr unter anderem von den Musikern der Band Only the Poets, welche Musik sie beeinflusst hat und was sie so privat hören. Außerdem lernt ihr den singenden Baggerfahrer aus der Lausitz kennen. Wir stellen euch die Musikerin Kauter vor und erzählen euch, warum sie so ein guter weiblicher Dämon ist. Und natürlich hört ihr ganz viel tolle neue Musik. Los geht's mit Molly und Tyler und ihrem Track Buddy Go. Viel Spaß!

0: Die Band Only the Poets habt ihr gehört mit ihrem Song Sake hier bei den
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0: Only the Poets sind eine britische sogenannte Indie-Pop-Band. Die vier machen seit 2017 zusammen Musik und sind schon eine Menge in der Welt rumgekommen. Eine Sache, die ich ziemlich cool finde, für ihre eigenen Konzerte bieten sie Fans mit geringem oder mit keinem Einkommen Tickets zu vergünstigten Preisen an und verlosen auch kostenfreie Eintrittskarten. Damit engagiert sich die Band, um ihre Musik einem breiten Publikum zugänglich zu machen. Also auch Menschen, die sich die ja immer teurer werdenden Tickets nicht mehr so ohne weiteres leisten können. Und natürlich hören Only the Poets um Frontmann Tommy, Schlagzeuger Marcus, Gitarrist Clem und Bassist Andy auch privat gerne Musik. Welche das ist, das hat mein Kollege Philipp für euch gecheckt und übersetzt. Denn die Jungs sprechen natürlich kein fließendes Deutsch, sondern Englisch.
1: 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Was hört eigentlich?
2: Hi, we're Only the Poets.
1: Was ist euer aktueller Lieblingssong?
2: It's So Easy to Fall in Love by Olivia Dean.
3: Oh, das ist It's So Easy to Fall in Love von der Sängerin Olivia Dean. Mein Gott, ist das großartig. Das ganze Album ist aktuell großartig.
2: Is very inspiring.

0: Welcher Song bringt euch zum Weinen?
1: Oh, Every Breath You Take. It's a bit of a
2: Every Breath You Take von der Band The Police. Ja, das hat mich in der Vergangenheit echt zum Weinen gebracht. Hab aber echt lange nicht mehr zu Musik geweint.
1: From wild to music, almost.

0: Welcher Song bringt euch zum Grinsen?
1: Oh, chill mir.
2: Was bringt mich zum Grinsen? Das ist Lady Hear Me Tonight von Mojo. Klasse Ding. Mein Dad war DJ und hat das immer aufgelegt. Bringt gute Erinnerungen zurück.
3: Loved that song. I used to play all the time when I was growing up, so it makes me feel nostalgic as well.

0: ist der beste je geschriebene Song?
1: Best Song ever.
2: Der beste je geschriebene Song, das ist aber auch eine harte, harte Frage. Puh, also Yesterday von den Beatles ist immer in meinen Top 5, wenn es um die bestgeschriebenen Songs auf der Welt geht.

0: Wenn ihr euch jetzt ein Lied wünschen könntet, welches wäre das?
1: Only the Poets, Sake.
2: Sake von Only the Poets, weil das unser neuer Song ist und weil wir den gerne in eurer Show hören möchten. Haben wir schon gespielt? Dann Man I Need von Olivia Dean.
3: And then Man I Need by Olivia Dean.
1: Love that.
4: Na und wenn sich Only the Poets was wünschen, dann erfüllen wir das natürlich auch. Hier ist Großbritanniens neuer Pop-Superstar Olivia Dean mit ihrem Hit Man I Need bei den MDR Pop-Tweens.

0: Da wurde das Tempo aber ordentlich gedrosselt am Schluss. Die großartige Sigrid aus Norwegen habt ihr gehört mit ihrem Track Hush Baby, Hurry Slowly. Und von Norwegen geht's jetzt zurück hier nach Sachsen-Anhalt.
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0: Und zwar nach Lutherstadt Wittenberg. Eine Stadt an der Elbe mit knapp 45.000 Einwohnerinnen und Einwohnern und mit sehr viel Geschichte. Denn hier in Wittenberg hat Martin Luther, deswegen ja auch Lutherstadt, im Jahr 1517 seine 95 Thesen an die Stadtkirche genagelt und damit die Reformation ausgelöst. Aber keine Angst, das wird jetzt hier nicht in Geschichtsunterricht ausarten, denn hier soll es nicht um Luther gehen, sondern um einen jungen Musiker, der im Jahr 2025 ziemlich durch die Decke gegangen ist, vor allem mit seinem Album Arsenalplatz.
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0: Yassin heißt einer der größten deutschen Durchstarter des Jahres 2025. Eigentlich Yassin Awad Allah. Sein Papa stammt aus Ägypten und Yassin hat lange Zeit auch Fußball gespielt beim Verein FC Grün-Weiß Piesteritz. Irgendwann hat Yassin als Jugendlicher dann aber gemerkt, dass Musik sein Ding ist. Mit 17 hat er beim Bundeswettbewerb Jugend musiziert die Höchstpunktzahl von 25 Punkten erreicht, was wirklich nur sehr wenige schaffen. Und 2024 hat Yassin dann seine ersten eigenen Tracks veröffentlicht. Von Anfang an hat er viele Menschen mit seinen sehr emotionalen Songs zwischen Rap und Pop bewegt und berührt. Bei ihm geht es sehr viel um Themen wie Rassismus oder falsche Schönheitsideale oder auch Kindheit und Jugend in einer Kleinstadt. Und weil ihm seine Heimat Lutherstadt Wittenberg immer wichtig war und auch ist, hat Yassin sein erstes Album, das Ende 2025 erschienen ist, nach einem Ort benannt, an dem er den größten Teil seiner Jugend verbracht hat, dem Arsenalplatz.
1: Das war so ein Jugendtreff, oder ist es immer noch, für ganz viele junge Leute, die da halt irgendwie gechillt haben und einfach ihre Nachmittage nach der Schule da verbracht haben irgendwie. Genau, und ich habe halt auch einen wesentlichen Teil meiner Jugend da gechillt.
0: Und ein Song, der mich auf seinem Album Arsenalplatz sehr berührt hat, das ist der Song Wann trennt ihr euch? Darin singt er aus der Perspektive eines Kindes, dessen Eltern sich ganz offensichtlich nicht mehr so gut verstehen. Das Lied geht wirklich unter die Haut und man merkt auch, dass Yassin da eigene Erfahrungen in seiner Familie geschildert hat.
1: Das ist überhaupt kein Schuldvorwurf, so. Es ist das Gegenteil. So. Es ist für mich auch so ein Abschließen mit dem Thema. Ich sage auch immer, wenn ich den live spiele, dass ich will, dass dieser Song als versöhnlicher Song wahrgenommen wird, weil ich glaube, dass es einfach die richtige Entscheidung war, dass sich meine Mom und mein Dad getrennt haben und das ganz, ganz reif war und viel besser auch für mich war.
0: Und den Song hört ihr jetzt hier auch bei den Pop-Tweens. Das ist Yassin aus Lutherstadt Wittenberg mit Wann trennt ihr euch? 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

0: Wiz the MC war das mit At the Party. Geboren ist er in Südafrika. Mit 2 ist er mit seinen Eltern nach Lüneburg in die Nähe von Hamburg gezogen. Und nach seinem Abi im Jahr 2017 ist er dann direkt nach Toronto in Kanada gezogen, um dort Musik zu machen. Ja, und mittlerweile ist Wiz the MC super erfolgreich mit seinem sehr von afrikanischen Beats beeinflussten Sound.
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0: Auch mit dem afrikanischen Kontinent verwurzelt ist die Musikerin, die ich euch jetzt hier ausführlich vorstelle, Kauta, so klingt sie.

0: Kauter kommt aus Bonn in Nordrhein-Westfalen. Ihre Familie stammt aus Marokko. Und ich finde, dass man das ihren Songs und ihrer Musik auch sehr gut anhört. Musikalisch ist sie zum Beispiel sehr von orientalischen Beats beeinflusst. Und auch textlich verarbeitet sie immer wieder die Suche nach so etwas wie einer Heimat. Wobei das für sie gleichzeitig Deutschland, aber auch Marokko ist. Und diese Konflikte, die sich daraus ergeben, die finden sich auch in den Songs ihrer EP, über die ich mich mit Kauter für MDR Pop-Tweens unterhalten habe. Hallo Kauter, schön, dass du da bist.
1: Hi.
0: Du hast ja deine zweite EP, also dein zweites Mini-Album, wenn man es so nennen will, veröffentlicht. Tagebuch heißt das. Das klingt ehrlich und persönlich, denn in ein Tagebuch schreibt man ja wirklich nur sehr intime Dinge. Ist das denn jetzt dein musikalisches Tagebuch?
1: Die EP heißt Tagebuch, weil ich bin für die Entwicklung dieser EP so ein bisschen an die Ursprünge meiner Musikfindung gegangen. Oder so ein bisschen auch an den Ursprung von, warum bin ich überhaupt Musikerin geworden? Warum mache ich überhaupt Musik? Und ich glaube, den größten Anspruch, den ich mir schon seit damals an selber gestellt habe, ist der, dass ich immer ehrlich sein will. Und ich habe angefangen mit Tagebuchbeiträgen, die ich bei TikTok hochgeladen habe. Und es gibt halt keinen ehrlicheren Ort als das Tagebuch. Also ich bin zu keinem Zeitpunkt ehrlicher als nachts um zwei auf meinem Bett in meinem Tagebuch, welches, wenn alles gut läuft, niemand jemals zu lesen oder zu sehen bekommt. Und genau diesen Anspruch habe ich auch in meiner Musik. Und ich habe mir gedacht, es wäre doch toll, wenn ich mir selber auch so ein bisschen den Gefallen tue und meine Anfänge wieder so ein bisschen reflektiere und zeige und denen auch die Plattform gebe. Und trotzdem dabei ehrlich bleibe und so roh, wie es nur geht. Deswegen würde ich sagen, das ist die größte Verbindung zwischen meinem Tagebuch, meinem tatsächlichen Tagebuch und meiner Musik. Das ist die, dass beide einfach so ehrlich sind, wie es nun geht.
0: Jetzt machst du ja schon ein bisschen länger Musik. Du veröffentlichst seit 2022 eigene Tracks. Was genau hast du mit deiner Tagebuch-EP anders gemacht als früher?
1: Wenn ich sagen würde, was sich in den letzten 6 Monaten am meisten verändert hat, dann ist es die Angehensweise meiner Musik. Denn ich gehe jetzt mittlerweile nur noch von innen nach außen. Ich fühle etwas und sage das und hoffe darauf, dass viele Leute das nachvollziehen können. Und interessanterweise, durch diese Veränderung, durch das von innen nach außen gehen, habe ich so viel mehr Menschen erreicht, als durch das Außen nach innen gehen. Also weißt du, was ich meine? Ich habe, dadurch, dass ich einfach ehrlich war, habe ich so viel mehr Menschen erreichen können und so vielen Menschen aus der Seele sprechen können, die beispielsweise ganz, ganz anders sind als ich, einen ganz anderen Geschmack haben, an einem anderen Ort von Deutschland wohnen, 600, 700 Kilometer entfernt, anderer Kulturkreis, anderes Aussehen, anderes alles eigentlich. Und trotzdem schreiben die mir und sagen, ey, das, was du da sagst, das fühle ich 1:1. Danke für diesen Song. Und ich bin so, boah, krass, ich danke dir, dass es dich erreicht hat. Und ich bin so dankbar dafür. Und ich glaube, das ist so der veränderte Ansatz bei mir.
0: Jetzt wollen wir natürlich auch mal reinhören in deine aktuelle EP Tagebuch, über die wir hier die ganze Zeit reden. Gibt's denn einen Track, der dir besonders viel bedeutet?
1: Ich habe mehrere Favorites. Ich finde Fehlerfrei toll, ich finde Wenn ich du wäre toll und ich finde Hätte, hätte halt toll. Hätte, hätte hat halt für mich so eine ganz andere Wertung, weil bei dem Song war es mir total egal, wer ihn hört. Weißt du, was ich meine? Also der Song hatte bei mir nicht den Anspruch, dass Leute den relatable finden, sondern dieser Song hatte für mich den Anspruch, dass Leute mich kennenlernen. Und die anderen Songs, da war es mir auch wichtig, dass Leute das auch nachvollziehen können. Aber hier war es irgendwie für mich so eine ganz persönliche, das war so ein wirklich persönlicher, sehr, sehr, sehr, sehr persönlicher Tagebucheintrag.
0: Na, dann hören wir doch mal rein und lernen dich besser kennen. Das ist Kauter mit Hätte, Hätte hier bei den MDR Pop-Tweens.

0: Hätte, hätte. Ohne Fahrradkette, habt ihr gehört von Kauter, einer Musikerin aus Bonn, die vor kurzem ihre sehr persönliche EP Tagebuch veröffentlicht hat. Und darüber quatschen wir heute hier bei den Pop-Tweens. Kauter, was mir bei dir aufgefallen ist, deine Tour, die du im Jahr 2026 spielst, die führt dich auch nach Leipzig und dein Konzert dort war sehr schnell ausverkauft. Hast du eine Idee, warum du und deine Musik hier im Osten so gut ankommen?
1: Ich war auch ein bisschen verwundert. Und ey, soll ich mal kurz was Lustiges erzählen? Wenn ich mit anderen Künstlern auch spreche, dann sagen die auch oft so zu mir, du checkst manchmal gar nicht, in welchen Städten du wirklich so ein Hot Topic bist und in welchen Städten du es nicht bist. Und für mich war das so, Leipzig ist für mich so sehr weit entfernt, A, und B, das spielt so in meinem Kosmos nicht besonders eine große Rolle, zumal ich da jetzt keine großen Studios habe oder ich arbeite da nicht. Und Leipzig war sehr früh auch schon ausverkauft und ich war so, okay, crazy, was ist denn hier los? Was Leipzig? Und da war ich jetzt letztens im Game State, also in so einem riesen Gaming-Laden hier in Berlin, wo man so, du weißt, was ich meine, wo man die so tanzt und so Let's Dance und sowas spielt. Und da war ich da mit einer Freundin, wir wollten so ein bisschen Lachkick schieben einfach. Und dann kam so ein Junge mit seiner Freundin und die haben mich nach einem Bild gefragt. Und ich war so, ey, sehr klar, gerne. Und dann meinten die zu mir, übrigens, in Leipzig geht jeder absolut auf dich ab. Und ich war so, woher kommt ihr? Und die so, wir sind aus Leipzig. Ich so, ihr seid gar nicht aus Berlin. Und die so, nein, und bei uns liebt dich jeder.
0: Aber nicht nur in Leipzig hast du viele Fans. Generell ist mir aufgefallen, dass du von Leuten viel dankbares Feedback kriegst, sei es auf TikTok oder bei Instagram. Hast du eine Idee, warum deine Musik Menschen so krass bewegt?
1: Ich denke zu keinem Zeitpunkt, dass das irgendwas von dem, was ich gerade lebe, selbstverständlich sei. Und ich habe schon das Gefühl, dass ein Künstler an einem gewissen Punkt in seinem Leben irgendwie denkt, gut, ein paar Teile dieses Businesses und dieses Jobs sind irgendwie auch Teil des Businesses und Teil dieses Jobs. Ich sehe das überhaupt nicht so. Ich sitze in einem Studio, sitze am Klavier, ich trelle Songs, die ich fühle, die ich geschaffen habe, gemeinsam mit einem Produzenten oder einem Writer. Ich zeige sie der Welt und irgendjemand, irgendeine Marie, die 10 Jahre älter ist als ich, extrem schwere Schicksalsschläge dieses Jahr hatte, ein ganz anderes Leben lebt als ich, schreibt mir und sagt, ey, by the way, hat mir geisteskrank durch meine Krisen geholfen. Und ich bin so, what the hell? Das ist so besonders und so unglaublich unselbstverständlich. Und ich könnte heulen jedes Mal, wenn ich hier darüber nachdenke oder jedes Mal, wenn ich diese Nachrichten lese, weil ich bin so, ey, ich sitze hier und mache das und das verändert ein Leben an einem ganz anderen Ort. Das ist einfach, ich bin so dankbar. Ich bin so dankbar für diese Kunst. Ich bin so dankbar dafür, dass Musik wirklich verbindet. Weil das ist einfach für mich der größte Beweis dafür, dass das tatsächlich passiert.
0: Neben deiner Musik connectest du aber auch noch auf eine ganz andere Art und Weise mit Menschen. Du hast 2025 zum ersten Mal in einem Hörspiel eine Hauptrolle gesprochen für die ARD. Lemmias Buch der Scharlatane heißt die Mystery-Hörspiel-Serie. Da hast du nicht nur die Musik beigesteuert, sondern du spielst darin eine Genia, also einen weiblichen Dämon. Wie kam es denn zu der Rolle?
1: Ich will mein Leben lang schon Synchro sprechen und ich will schon mein Leben lang irgendwie irgendwas mit Film, Fernsehen, Geschichten, Kreativität. Ich liebe alles daran. Das mache ich ja selber auch bei meinen Sachen, dass ich das immer alles so ein bisschen cinematic aufziehe. Und ich war direkt dabei, vor allen Dingen, weil es eine Geschichte über eine Marokkanerin ist, weil es eine Geschichte über eine Berberin ist. Das ist auch mein Stamm, die Ureinwohner Marokkos. Deswegen ging es mir sehr nah und ich habe mir gedacht, ey, sehr gerne, wenn dann da erst recht. Und dann sind wir nach Frankfurt und dann ging das alles eigentlich relativ rucki-zucki. Ich habe den Song für die produziert und für mich war halt bei dem Song so wichtig, dass ich irgendwie die Geschichte von Lemia und Heysha Khandisha, dass ich die Geschichte von den beiden in dem Song irgendwie aufschnappe, aber gleichzeitig auch meine eigene.
0: Hört da gern mal rein. Findet ihr in der ARD Audiothek Lemias Buch der Scharlatane. Und wir hören jetzt auch Musik aus dem Hörspiel. Das ist jetzt Heimat, der Titeltrack der eben vorgestellten Hörspielserie mit Kauter hier bei den MDR Pop-Tweens. Viel Spaß. 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

Immer noch Gänsehaut. What It Sounds Like habt ihr gehört aus dem K-Pop Demon Hunters Film. Mein persönlicher Favorit übrigens von den vielen tollen Tracks aus dem Animationshit. Zum größten Hit wurde ja der Song hier.

0: genau, weltweit war Golden Nummer 1. In Deutschland wurde der Song zum offiziellen Sommerhit des Jahres 2025 gekürt, weil man ihm gerade in den Sommermonaten ja wirklich nicht aus dem Weg gehen konnte. Mich persönlich hat das damals schon überrascht, dass der Film und die Musik dazu so erfolgreich wurde. Ich muss aber auch dazu sagen, dass ich den Film am Anfang komplett verpennt habe, weil ich nämlich im Urlaub war, als der Hype im Sommer losging, wie wahrscheinlich viele. Aber dann ab August, da war ja wirklich kein Entkommen mehr. Alle redeten von dem Film und natürlich habe ich ihn mir dann auch mehrmals angesehen und das ist ja das Tolle an dem Film, dass er eigentlich beim zweiten Gucken erst richtig gut wird. Übrigens ein typisches Merkmal für einen sogenannten Kultfilm. Und ein Kultfilm ist K-Pop Demon Hunters auf jeden Fall. EJ, Audrey Nuna und Ray Ami, das sind die drei echten Stimmen hinter der Band Huntrix, die haben in einem Interview übrigens auch gesagt, wie sehr sie sich auf die lang ersehnte Fortsetzung des Films freuen.
1: Yes, absolutely. Of course.
2: I feel ja, absolut. Ich finde diese Welt so phänomenal, auch ein Teil davon zu sein und zu sehen, was man daraus noch so machen könnte. Ich weiß schon, was ich von einem Sequel erwarten würde. Ich habe Mac und Christian erzählt, dass es eine Fortsetzung geben muss. Ich wäre sonst ehrlich gesagt sehr traurig. Ja, mir würde es wirklich das Herz brechen, wenn wir kein Sequel machen.
1: I know, I would be heartbroken if there isn't a sequel.
0: Ja, leider wird es wohl bis 2029 dauern, bis die Fortsetzung dann zu sehen sein wird. Das haben Netflix und Sony schon bestätigt, die den Film wieder produzieren. Und warum es so lange dauert? Naja, so richtig gute Animationsfilme, die brauchen einfach viel Zeit und natürlich müssen auch wieder Songs geschrieben werden, die mit den Hits des ersten Teils mithalten können. Gerade habe ich euch ja schon meinen Favoriten aus dem ersten Teil gespielt. Meinen zweitliebsten Song aus dem Film, den hört ihr jetzt. Das ist nämlich das tolle, zu Tränen rührende Duett Free. Hört ihr jetzt hier bei den MDR Pop-Tweens.
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0: Bosse habt ihr gerade gehört, hier bei den
1: 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Mit Ramon.
0: Aki Bosse heißt er und der gebürtige Braunschweiger ist ein sogenannter Singer-Songwriter, also jemand, der singt und Songs schreibt. Eigene Songs schreibt Bosse auf Deutsch und die erzählen viel übers Leben, über die Liebe und viele kleine Alltagsgeschichten. Mein Kollege Philipp stellt euch jetzt einen Musiker vor, der auch so ein Singer-Songwriter war, aber jemand, der zumindest bei uns in der Tweens-Zone in Mitteldeutschland erst zu sowas wie einer Legende wurde, als er leider schon gestorben war. Gerhard Gundermann war sein Name und Philipp hat sie jetzt die Story von Gundi, dem singenden Baggerfahrer aus der Lausitz.
2: Hoyerswerda in den 70er Jahren. In Hoiwoi hat man sich an das Leben in der DDR, der Deutschen Demokratischen Republik, getrennt von Westdeutschland durch eine stark bewachte Grenze, angepasst. Viele Menschen arbeiten im Braunkohletagebau. Riesige Bagger, größer als ein Haus, graben sich durch die Erdschichten. Die Tage als Baggerführer ganz vorne in der winzigen Kanzel, mit der man den Bagger steuert, sind oft lang und einsam. Gerhard Gundermann arbeitet damals auf genau so

0: hatte kein Land.
1: Gundi ist anfangs überzeugt von dem Leben in der DDR. Er ist gerne hier, sagt in seinen Songs aber auch, was nicht so gut läuft. Das kommt bei der Regierung nicht gut an. Obwohl er zeitweise sogar für die Regierung der DDR arbeitet und Informationen über seine Freunde und sein Lebensumfeld an diese weitergibt, wird er auch von der Stasi, dem Staatssicherheitsdienst der damaligen DDR, bespitzelt und ausgenutzt. Das wird aber erst viele Jahre später klar.
0: 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Einsame Spitze.
1: Gerhard Gundermann, immer auffällig im Aussehen mit seiner dicken Brille, seiner Latzhose und seinen langen blonden Haaren, reist durch die DDR und wird mit seinen ehrlichen Liedern immer beliebter. Seine Band und er haben viele Auftritte und können auch Platten aufnehmen. Damals nicht immer selbstverständlich. Nach der Wiedervereinigung Deutschlands 1989-90, nach der es die DDR nicht mehr gab, konnte Gundermann in Deutschland noch mal bekannter werden. Die Auftritte wurden noch mehr. Trotzdem, den großen internationalen Durchbruch schaffte Gundi nie. Er stirbt 1998 mit nur 43 Jahren an einem Schlaganfall. Er hetzte von der Arbeit im Bagger zum Konzert und zurück, oft mit viel zu wenig Schlaf. Davon erzählte er auch 1996 in einem Radiointerview beim Sender Mephisto 97.6 in Leipzig, kurz vor einem Konzert.
2: Hast du heute auch nochmal arbeiten müssen? Hast du heute schon
3: mal gehört? Ich komme von der Frühschicht und fahre dann wieder los zur Frühschicht, ja.
2: Wie, von wann geht denn die Frühschicht los? Von wann bis wann?
3: Na, ich muss um 5 Uhr da umgezogen dastehen.
2: Ha. Also fährst du jetzt noch nachts zurück und
3: ja, zieh mich um und geht dann los.
1: Seine Geschichte wurde in ganz Deutschland nochmal deutlich bekannter, als 2018 ein Kinofilm über ihn und seine Songs und sein Leben rauskam und erfolgreich lief.

0: Start. Seitdem kennen viel mehr Menschen Gerhard Gundermann und seine Musik und hören auch viele Jahre nach seinem Tod die manchmal nachdenklichen, manchmal fröhlichen, motivierenden und auch traurigen, aber immer ehrlichen Songs.
1: Und der Film, den Philipp da eben erwähnt hat, der könnte auch was für euch sein. Der heißt einfach Gundermann und ist überall auch online ausleih- oder streambar. Gut gemachter Film über einen, der Musik nicht als seinen Job, sondern als sein Leben sah. Und wir hören jetzt einen Song von Gundermann, Alle oder Keiner. Das ist ein Lied über das Gefühl, dass man zusammen mehr erreichen kann und sich, wenn man Probleme hat, mit anderen stärker fühlt.

Den singenden Baggerfahrer Gerhard Gundermann habt ihr gehört hier bei den MDR Pop-Tunes. Und leider ist die Stunde schon wieder rum. Ich hoffe, dass da ein bisschen was dabei war, was euch interessiert hat und dass euch vor allem auch die Musik gefallen hat. Zum Schluss gibt's noch einen meiner aktuellen Lieblingssongs. Der stammt von der britischen Sängerin Macy Peters und das ist ihr Heartbreak-Song You, You, You. Dann macht's gut, bis nächste Woche. Ciao. Bye.

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1: Nico Santos arbeitet hart an seiner Lebenseinstellung. Ich werde immer 100 Gründe finden, um sauer zu sein, 1000 Gründe, um traurig zu sein, aber so will ich nicht leben. Das singt er im Song Optimist, während Nico gerade privat alle möglichen Nebenmissionen macht und dabei hier und da auch Geräusche für seine Songs einsammelt, hat er uns ein Lied dagelassen, das uns so lange Kraft und Zuversicht geben soll.
2: Der Song für alle, die gerade kämpfen, egal wie schwer es ist, geht die Hoffnung nicht auf und versucht, das Gute zu sehen. Bleibt optimistisch.
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1: Leonie und Marcus and Martinez wollen uns tanzen sehen. Die norwegischen Zwillingsbrüder sind mittlerweile richtig erwachsen geworden und bereit, das Nachtleben auf den Kopf zu stellen. Zusammen mit Leonie träumen sie in ihrem Song Moonlight davon, die ganze Nacht im Mondlicht durchzutanzen. Für das Coverfoto sind sie sogar auf ein Berliner Dach geklettert, mit einem riesigen Mond im Hintergrund. Aber ich sag's euch, die Sonne eignet sich auch ganz hervorragend als Disco-Kugel.
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0: Leonie und Marcus und Martinez, Moonlight. 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
1: Ein gemeinsamer Song von Martin Garrix und Ed Sheeran stand nicht auf unserer Bingo-Karte für 2026. Und extra verrückt, die beiden haben den Song tatsächlich schon vor 12 Jahren geschrieben, nachdem sie sich bei einer Partynacht in Amsterdam kennengelernt haben. Damals blieb der Track aber irgendwie einfach liegen und Martin Garrix meinte selbst sogar, dass er eigentlich dachte, dass er nie veröffentlicht würde. Umso schöner, dass er uns Repeated jetzt zu seinem 30. Geburtstag doch noch schenkt. Und als wäre das nicht genug, kommt dieses Jahr auch noch sein erstes Album raus. Was für ein Jahr für Martin Garrix.
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3: Hey, this is Ed Sheeran.

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1: Begrüßen mit mir deine Freunde!
2: Hallo Band.
3: Hallo.
2: Hallo Christina.
1: Hallo Flo.
2: Hallo Pauli.
1: Hallo Lukas. Hallo Pauli.
2: Oh ja. Ihr seht wirklich gut aus. Keine Sorge, wir sind auch ein bisschen aufgeregt.
1: Gut, das
2: vor allem, wenn wir an Märchen denken. Darüber wollen wir euch was erzählen. Es geht so.

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1: Sie kam, sie sang und sie siegte. Beim Eurovision Song Contest in Wien hat uns Dara aus Bulgarien komplett verzaubert und am Ende völlig verdient haushoch gewonnen. Der Vibe von Darina Jotova erinnert ein bisschen an Nina Chuba. Obwohl sie in ihrer Heimat schon ein richtiger Superstar ist, war sie total überwältigt und unglaublich dankbar für die vielen Stimmen. Einfach super sympathisch. Ihr Song Bangaranga bedeutet so viel wie ein wildes, lautes Durcheinander und steht dafür, mutig seinen eigenen Weg zu gehen, auch wenn andere etwas anderes erwarten.

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1: Gracie Abrams läuft gegen Wände. Gracie ist eine Sängerin aus den USA, die gerade total durchstartet, weil sie super ehrlich über Gefühle singt. Zum Beispiel darüber, wie es ist, wenn man an seine Grenzen kommt und trotzdem weitermacht. Genau darum geht's im neuen Song Hit the Wall. Manchmal fühlt man sich, als ob man vor einer riesigen Wand steht, aber mit Selbstvertrauen und vielleicht ein bisschen Hilfe finden wir immer einen Weg drüber oder drumherum. Und keine Sorge, beim Zuhören gibt's garantiert keine Beulen.

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1: Hey Noah.
2: Ja, was denn?
1: Lass mal einen Song machen.
2: Auf den jetzt?
1: Ja, Mann. Okay, zack,

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1: Bei Isabella Rosa war anscheinend der Farbkasten leer. Wenn sich etwas nach Pastellfarben anfühlt, dann ist es der Anfang von ihrem Lied Hallucination. Passend dazu kommen auch Coverbild und Video verwaschen, aber auch verspielt um die Ecke. Isabel ist eine der spannendsten jungen Stimmen im Alternative Pop im Moment, ist gerade Anfang 20 und kommt aus Maryland in den USA. Mit dem Lied kündigt sie noch ein paar weitere neue Songs an, die sie dann bestimmt auch als Vorband von Madison Beer auf Tour durch Europa spielt. Aber keine Sorge, die Gefühle sind hier nicht verdünnt.

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1: Was wäre, wenn genau jetzt unsere guten alten Zeiten von morgen sind? Chris Sorandi hat mit Good Old Days einen Song geschrieben, der uns daran erinnert, den Moment richtig zu genießen. Also lachen, tanzen, draußen spielen und alles aufsaugen, was Spaß macht. Die Musik fühlt sich warm an, wie ein Sommertag mit Freundinnen und Freunden und ganz viel guter Laune. Der britische Sänger und Songschreiber liefert uns damit einen perfekten Song für lange Sommerferien voller besonderer Augenblicke, die man nie vergessen will.

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1: Drei Facts hat uns Jolle über sich dargelassen. Sie kann ihre Augenlider hochklappen. Sie hatte früher Rennmäuse namens Keks und Krümel. Und sie liebt Heimwerken über alles und hat sogar drei verschiedene Sägen. Außerdem ist sie halt auch noch Sängerin, Songschreiberin und Synchronsprecherin, kommt aus Hamburg und hat endlich ihren eigenen Sound gefunden, hat sie uns im Interview erzählt. Für ihren neuen Song Tief war das Ziel vor allem Leichtigkeit.
2: Neben diesem ganzen Drama, was ich dann doch manchmal auch verspüre, wenn ich Musik schreibe, ist es eigentlich alles nicht so tief. Ich weiß, man sollte das nicht machen, man muss sich nicht vergleichen oder so seine Schicksale nicht vergleichen, aber es gibt auf jeden Fall Menschen auf dieser Welt, die es wesentlich schlechter getroffen haben und da ein bisschen, ich glaube, ich wollte ein bisschen demütig sein, aber auch ein bisschen embracen, die Sonne wieder reinzulassen und dass nicht alles immer so schlimm ist, wie man sich das im Kopf ausmalt.

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1: Bordsteinkante abgesägt, Laternen wieder angetreten.

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1: Manchmal passiert etwas Peinliches oder Chaotisches, zum Beispiel auf dem Schulhof, und man wünscht sich einfach nur jemanden, der zu einem hält. Genau darum geht es im neuen Song At The Party von Levent Geiger. Um Freundschaft und Zusammenhalt, egal was schief geht. Levent kennt ihr vielleicht noch von Kika Dein Song? Heute macht der Münchner Musik für die ganze Welt. In seinem Lied zeigt er, auch wenn jemand einen Fehler macht, kann man trotzdem füreinander da sein.

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1: Das Lied Wach ist sowas wie eine kleine Wiedersehensparty. Nach 7 Jahren haben sich Irin aus Bietigheim-Bissingen und Reezy aus Frankfurt wieder getroffen, um gemeinsam Musik zu machen. Mit diesem Lied gibt Irin einen weiteren Einblick in sein Album Nostalgia. Es klingt allerdings gar nicht nach Party, sondern viel eher, als hätten die beiden sich ganz viel Raum gegeben, um alle Gefühle zu- und rauszulassen. Es geht um Nähe, die man fast spüren, aber nicht ganz festhalten kann. Man merkt, wie sehr sie sich wünschen, verstanden und gehört zu werden. Der Song ist ruhig, ein bisschen melancholisch und genau richtig für Momente, in denen Gefühle ganz leise, aber besonders stark sind.

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1: Als Vorband von Nina Chuba hat Esther Graf uns gezeigt, wie sehr ihre Musik live fetzt. Ihr Song Dafür war es echt fühlt sich mit Gitarren, Schlagzeug und viel Energie passenderweise an wie ein kleines Konzert. Es geht um Momente, die vielleicht nicht perfekt waren, sich aber trotzdem richtig angefühlt haben. Im Juni könnt ihr dann mit der Österreicherin zusammen tanzen. Da spielt Esther ein Konzert im Steintor-Varieté in Halle.
2: Hallo meine Lieben, was geht ab?

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1: Willkommen in Deutschland, Harry. Harry Styles wurde in letzter Zeit ständig in Berlin gesehen. Und jetzt wissen wir auch, warum. Sein neues Album Kiss All The Time, Disco Occasionally, klingt nämlich total nach Berliner Nachtleben. Da war also nicht nur Urlaub, da wurde auch fleißig Musik gemacht. Irgendwie komisch, dass der britische Superstar hier dann ausgerechnet von amerikanischen Mädels singt.
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1: Ich poste einen Clip.

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1: Frag dich mal, wofür du das machst. Für dich oder die anderen? Spannende Frage, mit der 80er Pop-Queen Madonna da in ihren gemeinsamen Song mit Sabrina Carpenter einsteigt. Der Song klingt nach fröhlichem Pop mit tanzbaren Beats und einer extra Portion Glitzer. Madonnas cooler Sound trifft auf Sabrina Carpenters helle Stimme und zusammen liefern uns die beiden einfach 100% Frauenpower. Mit einer klaren Botschaft an den Rest der Welt. Eure Kritik brauchen wir nicht. Bring lieber Liebe mit.
2: Sabrina. Madonna.

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1: Wenn ihr eine Idee und Bock habt, hört nicht darauf, was andere sagen und macht einfach mal. Das hat uns Malik Harris zu seinem neuen Song mitgegeben. Der Boy aus Bayern hat uns nämlich verraten, dass die Gitarre im Lied Lie to Me einfach nur mit dem Handy aufgezeichnet wurde, nicht mit krasser Studiotechnik. Es hat sich sowohl privat als auch beruflich in letzter Zeit super viel bei ihm verändert. Deswegen möchte Malik mit diesem Lied ein neues Kapitel einläuten, sagt er.
2: Und wenn sich so viele Dinge um einen rum verändern, dann kann es oft sein, dass man sich selbst so ein bisschen verliert dabei. Und genau darum geht es in dem Song, also sich selbst zu verlieren, aber sich selbst auch wiederzufinden. Und man könnte im ersten Moment meinen, es ist ein Gespräch zwischen zwei Leuten, aber ich sage euch jetzt mal ein Geheimnis nur unter uns. Es ist eigentlich ein Gespräch zwischen mir und einer Version meiner selbst.
3: Hey Freunde, was geht? Hier ist Malik Harris und ihr hört jetzt meine neue Single. 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
1: In diesem Fall direkt von um die Ecke. Young Pep aus Leipzig-Plagwitz hat sich 2025 ordentlich aufgewärmt und greift nun richtig an. Mit ganz vielen Auftritten im Sommer und Herbst und natürlich neuen Songs, die er da performen kann. Worüber er die so schreibt, hat er uns im Interview erzählt.
2: Momentan geht es in meinen Texten viel um das Erwachsenwerden, weil es einfach ein Thema ist, welches mich sehr beschäftigt, weil ich gerade erwachsen werde. Und daraus ziehe ich gerade einfach sehr viel Inspiration.
1: Erwachsen werden, Musikstar sein und nebenbei noch die Schule rocken. Ganz schön was los bei Pepe.

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1: Kauta ist mal wieder super ehrlich. Kauta ist eine Sängerin aus Bonn mit marokkanischen Wurzeln und hat richtig was zu sagen. In Zu viel für dich geht es um Momente, die ihr bestimmt kennt. Wenn jemand sagt, du bist zu laut oder boah, jetzt übertreibst du. Sie sagt, vielleicht ist man gar nicht zu viel, vielleicht haben die anderen das Problem. Dieser Song ist ein High Five für

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1: Selbstbewusster 2000er Großstadt-Vibe. So könnte man Cherens Musik beschreiben. Die 22-jährige Newcomerin aus Berlin mischt Rap und Pop und klingt dabei richtig selbstbewusst. Ihr neuer Song DVD ist ganz frisch erschienen, wurde vom bekannten Produzenten Stickel gemacht und das Musikvideo ist wie eine kleine Zeitreise. Cheren hat dafür eine Mini-Filmwelt im 2000er-Look gebaut, sogar mit einer richtigen Videothek. Und Fun Fact, Cheren ist eigentlich ihr Nachname.
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2: Mark Forster hat ein Lied geschrieben. Also damit wir nicht durcheinander kommen, sein Song heißt ein Lied. Und manchmal ist das alles, was wir brauchen. Ein Lied, um morgens aus dem Bett zu kommen. Ein Lied, um uns gute Laune vor einem großen Test zu machen. Oder ein Lied, um einfach mal an nichts zu denken. Auf den ersten Blick handelt ein Lied genau davon. Und auf den zweiten, Mark?
3: Dass ich der Meinung bin, dass es uns allen gut tut, miteinander zu sein. Mit den Menschen draußen in der echten Welt unterwegs zu sein und sich ab und zu spüren und vor allem unser Drecks-Handy so oft wie möglich auszumachen.

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1: Während alle in der großen Pause Fußball spielen, sitzt Baumgart am Klavier und wird dafür komisch angeschaut und sogar gemobbt. Baumgart ist ein junger Musiker, der in Dortmund aufgewachsen ist und in seinem Song Loser erzählt, wie mies es sich anfühlt, wenn andere einen wegen seiner Hobbys oder seines Aussehens auslachen oder ausschließen. Statt sich davon fertig machen zu lassen, bleibt er aber bei dem, was er liebt, nämlich Musik. Er dreht das Wort Loser einfach um und macht daraus ein Zeichen dafür, dass man sich nicht verbiegen lässt. So wird der Song zu einem echten Mutmacher für alle, die manchmal anders sind und trotzdem ihren eigenen Weg gehen.

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1: Achtung, Gänsehautmoment. Die britische Sängerin Sienna Spiro liefert uns mit ihren 20 Jahren jetzt eine super gefühlvolle neue Single. Für The Visitor hat sie mit absoluten Musikprofis zusammengearbeitet, die schon Songs mit Lil Nas X und Miley Cyrus geschrieben haben. Sienna singt darüber, wie es ist, manchmal unsicher zu sein oder das Gefühl zu haben, nicht richtig dazuzugehören. Begleitet wird ihre starke Stimme von einem riesigen Streichorchester. Das sind viele Geigen, Bratschen und Celli, und das Ganze wurde sogar von einem Oscar-Preisträger geleitet.

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1: Hey Noah.
2: Ja, was denn?
1: Was machen?
2: Auf den jetzt?
1: Ja, Mann. Oh, geht's weiter.

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1: Willkommen in Deutschland, Harry. Harry Styles wurde in letzter Zeit ständig in Berlin gesehen. Und jetzt wissen wir auch, warum. Sein neues Album Kiss All The Time, Disco Occasionally, klingt nämlich total nach Berliner Nachtleben. Da war also nicht nur Urlaub, da wurde auch fleißig Musik gemacht. Irgendwie komisch, dass der britische Superstar hier dann ausgerechnet von amerikanischen Mädels singt.
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